0: 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Und Finsternissen von unerhörten Güssen nass. Vom Frostkreis weißer zerrissen, die Maskott von Gesichten blass. Von
1: Sonnenland
0: gebrannt und klang, die hatten sie im Winter.
1: Das ist nicht lange gelesen.
0: Aus